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0: Es la hora 5 en punto. La temperatura 23 grados 4 décimas.
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40 Dokumente als gefälscht bestätigt. Zudem sollen hunderte Nutzer unrechtmäßig auf das Registrierungssystem zugegriffen haben. 283 Mitarbeiter wurden disziplinarisch untersucht. Nun soll geklärt werden, wie die Abschlüsse registriert wurden und wer dafür verantwortlich ist. Itaipu liefert Paraguay mehr

0: In Ecuador und Kolumbien trifft er in Lima die peruanische Präsidentin Keiko Fujimori. Peru ist das jüngste Mitglied der von den USA geführten Initiative Shield of the Americas gegen Drogenhandel und organisierte Kriminalität. In Ecuador kündigte Rubio zudem an, die Bande Los Tiguerones als Terrororganisation einzustufen. Iran kritisiert Resolution der Atombehörde. Iran hat eine Resolution der Internationalen Atomenergiebehörde IAEA als illegal und politisch zurückgewiesen. Die Behörde kritisiert darin Irans Verstöße gegen seine Verpflichtungen zur nuklearen Nichtverbreitung und leitete den Fall an den UN-Sicherheitsrat weiter. Iran hat seit den Angriffen Israels und der USA auf seine Atomanlagen den Zugang für IAEA-Inspektoren eingeschränkt. Dadurch konnte die Behörde bisher nicht klären, wo sich rund 400 Kilogramm hochangereichertes Uran befinden.
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0: Paraguay bereit für Davis Cup Serie gegen Peru. Paraguay ist bereit für die Davis Cup Serie gegen Peru in Lima. Die Begegnungen der Gruppe 1 der Weltgruppe finden am 18. und 19. September statt.

0: Eine Einladung an alle Neulander Frauen. Am Montag, den 14. September, findet ein Abend für alle Neulander Frauen statt. Genaueres zu dieser Veranstaltung erfahren Sie hier von Cecilia Grünwald.
1: Vom Deck aus ist es unser Ziel, die Bewohner von Neuland zu informieren. Um gleichzeitig zu erfahren, über welche Themen man gerne besser Bescheid wüsste, haben wir im Juli eine Umfrage gestartet, die sich in erster Linie an die Frauen in Neuland richtete. Unser Ziel war es, Ideen und Themen zu sammeln, die wir in Zukunft aufgreifen können, um ein gutes und gesundes Miteinander in unserer Gemeinschaft zu fördern. Das Thema dieses Abends ist das erste, das wir aus den Ergebnissen der Umfrage aufgegriffen haben. Und es lautet, das eigene Geld bewusst und verantwortungsvoll verwalten. Dazu gibt es drei verschiedene Inputs zu folgenden Themen: Haushaltsplanung, Ausgaben im Griff, Beiträge und regelmäßige Zahlungsverpflichtungen. Außerdem wird es Raum für Fragen geben, sowie praktische Informationen und Unterlagen, die man mit nach Hause nehmen kann. Alle Frauen, die sich Gedanken über ihre Ausgaben machen und schon immer mehr über feste Beiträge und regelmäßige Zahlungsverpflichtungen wissen wollten, sind herzlich eingeladen, dabei zu sein. Wir treffen uns am Montag, den 14. September um 19 Uhr im Auditorium des ZAP.
0: Sie hören den Wetterbericht für heute Freitag. Am Morgen ist es zunächst klar bis leicht bewölkt, die Temperaturen liegen bei etwa 24 Grad und steigen bis zum späten Vormittag auf rund 31 Grad. Der Wind weht mäßig aus nördlichen bis nordwestlichen Richtungen. Am Nachmittag ist es teilweise bewölkt, zeitweise bleibt der Himmel bedeckt. Die Temperaturen erreichen bis zu 33 Grad. Dazu weht ein mäßiger bis frischer Wind aus westlichen bis südlichen Richtungen. Am Abend wird es zunächst klar, später zieht die Bewölkung zu, die Temperaturen sinken von etwa 29 auf 23 Grad, der Wind weht mäßig aus südlichen Richtungen. Das waren die Nachrichten für heute Freitag, den 11. September. Am 11. September erinnern die USA an die Terroranschläge vom 11. September 2001, bei denen mehr als 3000 Menschen ums Leben kamen. Der Gedenktag wurde 2001 als Patriot Day ausgerufen und später zum Patriot Day and National Day of Service and Remembrance erweitert. An diesem Tag wird der Opfer gedacht und an die vielen Helfer erinnert, die bei den Rettungsarbeiten im Einsatz waren. Neben Gedenkveranstaltungen und einer Schweigeminute steht auch der Gedanke des Zusammenhalts und des freiwilligen Engagements im Mittelpunkt. Damit schließt der Nachrichtenblock für heute Freitag, den 11. September. Ich freue mich, dass Sie dabei waren und verabschiede mich hier von Ihnen. Bis zum nächsten Mal. Auf Wiederhören.

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0: Es la hora 9:30 minutos.
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0: Hallo, lieber Zuhörer, herzlich willkommen in der Sendung Gesundheit, Bildung und Gesellschaft. Eine Sendung, in der wir über gesellschaftliche Themen sprechen, Gesundheitsfragen beantworten und uns weiterbilden wollen. Heute sprechen wir über die Alltagsgestaltung für Kinder. Wir hören gleich eine genauere Erklärung des Themas, nämlich von Patricia Dück, Ergotherapeutin. Herzlich willkommen hier, schön, dass du wieder bei uns bist.
1: Hallo, ich freue mich auch dabei zu sein.
0: Bevor wir ins Thema einsteigen, kannst du uns kurz erzählen, worum es heute genau gehen wird?
1: Ja, ich möchte heute etwas darüber reden, wie man, wie du schon sagtest, den Alltag für sein Kind eventuell gestalten kann. Ich habe mich darüber mit einigen Müttern unterhalten und auch einige Infos aus verschiedenen Internetquellen herausgenommen. Jeder Familienalltag sieht ja anders aus. Und wie ein Tag gestaltet wird, hängt davon ab, welche Faktoren gerade dabei sind. Vom Alter der Kinder, wie viele Kinder es in der Familie gibt, ob welche schon zur Schule gehen oder in den Kindergarten, ob beide Eltern arbeiten oder einfach auch, wie das Umfeld aussieht. Deshalb gibt es nicht einen perfekten Tagesablauf. Trotzdem gibt es einige Grundprinzipien, die Kindern Sicherheit geben und den Familienalltag erleichtern können. Zum Beispiel Routinen, warum die gemeinsamen Mahlzeiten so wichtig sind oder wie wichtig die freie Zeit auch für mein eigenes Kind ist. Bevor ich Ihnen einige Ideen oder Denkanstöße mitgeben möchte, will ich nur nochmal darauf hinweisen, dass jedes Kind und jede Familie verschieden ist und was bei einem Kind funktioniert, passt bei einem anderen vielleicht überhaupt nicht.
0: Du hast das Wort Routine schon erwähnt. Welche festen Punkte sollte jeder Tag möglichst haben?
1: Der Tag sollte einige feste Bausteine haben und um diese herum kann man jeden Tag etwas Neues einplanen. Diese festen Bausteine können die drei Hauptmahlzeiten sein, das Frühstück, Mittag und Abendbrot oder ein eingeplanter Spaziergang oder eine Runde mit dem Fahrrad. In Paraguay können unsere Tererepausen mit etwas Kuchen oder Chipas auch ein fester Baustein im Alltag sein. Den Kindern gibt dieses sehr viel Sicherheit, wie ich schon erwähnte, da sie sich daran orientieren können, wie der Tag etwa ablaufen wird. Dieses zählt auch für die festen Mahlzeiten. Essen ist nicht nur eine Notwendigkeit, sondern auch eine Möglichkeit, Zeit miteinander zu verbringen und den Tag gemeinsam zu starten oder abzuschließen. Vor allem geben diese festen Bausteine, also die Mahlzeiten, dem Alltag eine feste Routine. Gemeinsame Mahlzeiten oder Tererepausen am Nachmittag fördern dann auch das Gefühl der Zusammengehörigkeit. Beim gemeinsamen Essen können die Kinder ihre Erlebnisse des Tages mitteilen und du als Mutter oder Vater hast die Möglichkeit, wichtige Dinge anzusprechen.
0: Du hast schon erklärt, also dass man verschiedene Momente im Tag als wichtige oder feste Punkte eintragen kann. Warum brauchen Kinder überhaupt Routinen oder diese festen Punkte am Tag? Und fährt man sich dann jetzt fest darauf? Also bedeutet das, dass jeder Tag genau gleich sein muss?
1: Routinen sind Wiederholungen von einer bestimmten Reihenfolge der Aktivitäten. Kleinkinder lieben Wiederholungen. Alles, was vorhersehbar ist, gibt Sicherheit. Und Sicherheit bedeutet weniger Drama und Streit. Routinen helfen also deinem Kind, sich zu orientieren und Übergänge besser zu meistern. Zum Beispiel wissen sie, dass sie nach dem Spielen Mittagessen werden. Und sie helfen dir als Elternteil auch, weniger Entscheidungen zu treffen, mental ruhiger zu bleiben und den Tag nicht ständig neu erfinden zu müssen. Routinen können sich auch manchmal ändern. Dieses hängt davon ab, ob es Wochenende ist, Ferien oder jeder Wochentag hat ja auch seine eigenen festen Aktivitäten. Im Generellen sollten die Routinen, also die Aktivitäten, immer ungefähr gleich bleiben, wenn es möglich ist. Wichtig ist zu sagen, dass Routinen sich nicht auf einen strengen Zeitplan beziehen. Wir reden hier nicht von Zeit und Kalender, wie zum Beispiel um 9.10 Uhr werden die Schuhe angezogen. Es heißt auch nicht, dass Abweichungen nicht erlaubt sind. Ich beziehe mich eher auf wiederholende Abläufe und Aktivitäten, die jeden Tag in der gleichen Reihenfolge stattfinden. Routinen sollten einen klaren Ablauf haben. Der Tag beginnt mit festen Aufgaben, zum Beispiel Zähne putzen, Kleidung anziehen, frühstücken und dann den Rucksack packen. Diese Reihenfolge wird so oft wiederholt, dass sie zur Gewohnheit werden für das Kind. Eine eingespielte Morgenroutine gibt den Kindern das Gefühl von Sicherheit und hilft, den Tag ohne unnötige Hektik zu beginnen. Es fördert auch die Selbstständigkeit der Kinder durch diese regelmäßigen Routinen. Und sie lernen, sich selbst zu organisieren und Verantwortung für ihre eigenen Aufgaben zu übernehmen. sei es die Tiere zu füttern oder Spielsachen aufzuräumen. Da gibt es dann auch noch dazu die Rituale. Diese spielen hierbei auch eine große Rolle. Ein Ritual ist etwas, das nicht jeden Tag stattfindet, sondern nur an gewissen Momenten. Ein Ritual wäre zum Beispiel, dass am Geburtstag immer morgens eine Kerze ausgepustet wird. Oder an Weihnachten dürfen die Geschenke morgens nach dem Frühstück ausgepackt werden. Oder am Samstagmittag gibt es immer draußen Gisu. Diese schenken dem Kind dann auch gleichzeitig schöne Kindheitserinnerungen.
0: Die Routine führt ja auch dazu, dass eben einige Aktivitäten am Tag schon eingeplant sind und feststehen. Wie viel Freizeit braucht ein Kind neben diesen geplanten Aktivitäten oder wie viel davon ist sinnvoll? Und auch ist die Langeweile, die man vielleicht oft vermeiden möchte, für das Kind wichtig oder sollte man ein Kind ständig beschäftigen?
1: Experten empfehlen, dass Kinder nicht mehr als 3 feste Termine pro Woche außerhalb der Schule haben sollten. Während strukturierte Hobbys zweifellos wichtig für die persönliche Entwicklung sind, sollten Kinder auch Freiräume für selbstbestimmtes Spielen haben. Also, dass die Kinder einen Moment haben, wo sie sich selber aussuchen dürfen, was sie spielen möchten. Dieses fördert Kreativität, soziale Kompetenzen und die Fähigkeit, sich selbst zu beschäftigen. Eltern befürchten häufig, dass sich ihre Kinder langweilen könnten, wenn es nicht ständig beschäftigt wird. Doch Langeweile ist sehr wichtig. Sie fördert, wie ich sagte, die Kreativität und die Fähigkeit, eigene Interessen zu entdecken. Und es ist eine gute Übung, dass Kinder lernen, selbst Entscheidungen zu treffen. In diesem Fall, was sie spielen möchten. Man kann ja dem Kind 2 bis 3 Ideen geben, was sie spielen können, sei es im Sand spielen oder mit Puppen spielen. Also in dem Sinne ist es ja vorgeplant, was sie machen können, aber das Kind kann immer noch entscheiden, was es davon spielen möchte und wie es damit spielen möchte. Eine Studie des Leibniz-Instituts für Bildungsforschung zeigt zum Beispiel, dass Kinder, die regelmäßig Zeit für unstrukturiertes Spielen haben, eine bessere Frustrationstoleranz haben und es ihnen leichter fällt, Probleme zu lösen. Einfach da, dass sie dieser Langeweile ausgesetzt sind. Auch wenn man einfach nur zu Hause ist, bedeutet das nicht automatisch, dass es langweilig oder uninteressant für Kinder ist. Gerade kleine Kinder genießen es oft, in ihrer vertrauten Umgebung zu sein und dort in Ruhe zu spielen. Besonders, wenn in den Tagen davor viel los war, kann es ihnen gut tun, einfach mal zu Hause zu bleiben, keinen Besuch zu haben und weniger Reize zu erleben. Kleine Kinder sind schnell überreizt, wenn ständig etwas Neues passiert, man irgendwo hinfährt oder immer andere Menschen um sie herum sind. Kinder brauchen deshalb Routinen, aber nicht ein durchgeplantes Programm jeden Tag. Oft reicht es, wenn sie einfach im Alltag einbezogen werden. Sie können zum Beispiel einen Lappen bekommen, um beim Putzen mitzuhelfen, beim Backen etwas umrühren oder wenn sie im Garten arbeiten, können sie nebenbei mit einem Löffel in der Erde wühlen. Auch beim Wäsche zusammenlegen oder aufräumen können sie kleine Aufgaben übernehmen. So verbringen sie nicht nur Zeit zusammen, sondern lernen gleichzeitig im Alltag mitzuhelfen, Verantwortung zu übernehmen und selbstständig zu werden. Und manchmal ist genau dieses Einfache, ein gemeinsames Daheimsein mit der Mutter, was Kinder wirklich brauchen.
0: Wie kann ich einen reibungslosen Übergang von einer Aktivität in die andere machen, ganz besonders vom Tablet oder Fernseher zum Beispiel?
1: Ich denke, es geht uns allen so, dass es uns schwerfällt, eine Aktivität ruckartig liegen zu lassen und die nächste zu beginnen. Es wäre so, als würden wir unseren Kaffee in Ruhe trinken oder unseren Tereré oder Mate und auf einmal nimmt uns jemand diesen weg und sagt, jetzt musst du spazieren gehen. Ich persönlich würde mir wünschen, dass man es mir vorher erklärt oder Anweisungen gibt, warum ich das jetzt so machen soll. Und genauso geht es den Kindern auch. Die meisten Wutanfälle passieren also nicht beim Spielen, sondern dazwischen. Gerade dann, wenn sie eine Aktivität wechseln sollen. Wie kann ich also diese Übergänge sanfter machen, um Streit zu vermeiden? Eine erste Idee wäre, dem Kind zu erklären, was an dem Nachmittag alles drankommt. Zum Beispiel, wir fahren Oma besuchen und danach fahren wir einkaufen. So hat das Kind eine Vorstellung, was alles kommen wird. Eine zweite Idee ist, immer vorher anzukündigen, wenn eine neue Aktivität kommt. Also nicht ruckartig die Aktivität wechseln. Wenn das Kind schon die Uhr lesen kann, dann kann man sagen, um 5 Uhr machen wir den Fernseher aus. Oder noch 5 Minuten oder noch 2 Minuten. Man bereitet das Kind also schon darauf vor, dass wir gleich zum Ende dieser Aktivität kommen werden. Wenn das Kind die Uhr noch nicht lesen kann, kann man sagen, noch 2 Runden, dann räumen wir auf. Oder nur noch diesen Film zu Ende schauen. oder man kann auch Sanduhren benutzen. Das Kind versteht vielleicht noch nicht die Uhr zu lesen, aber es versteht Muster. Und Muster sind Routinen. Es ist etwas, das immer auf die gleiche Art und Weise wiederholt wird. Wenn Kinder gerade Videos schauen, kann es hilfreich sein, von Anfang an eine klare Grenze zu setzen. Zum Beispiel kann man sagen, du darfst 3 Videos schauen, danach machen wir etwas anderes. Zwischendurch kann das Kind darauf vorbereitet werden und man kann ihm sagen, jetzt kommt noch dein letztes Video. Wichtig ist dabei, konsequent zu bleiben und die vereinbarte Grenze auch wirklich einzuhalten. Wenn das Kind danach jammert oder nach einem weiteren Video fragt, sollte man nicht jedes Mal nachgeben. Sonst lernt das Kind schnell, dass es durch Nachfragen oder Jammern doch noch mehr Bildschirmzeit bekommt. Bei Grenzen und Regeln konstant zu bleiben, ist auch ein Teil der Routine, was trotzdem nicht immer einfach ist. Mit der Zeit lernt das Kind, wenn Mama und Papa sagen, dass noch ein Video kommt, dann ist danach wirklich Schluss. Dadurch werden die Grenzen vorhersehbarer und das Kind kann es dann auch leichter akzeptieren. Wichtig ist also daran zu denken, dass es dem Kind leichter fallen wird, die vorige Aktivität zu beenden, wenn es weiß, was als nächstes kommen wird.
0: Ein wichtiger Teil der Alltagsgestaltung ist auch der Abend. Warum ist eine Abendroutine so wichtig und was sollte man vor dem Schlafengehen eher nicht machen oder vermeiden?
1: Ein guter Start in den Tag beginnt meistens bereits am Abend. Eine entspannte Abendroutine hilft den Kindern, sich von der Hektik des Tages zu erholen und in den Schlaf zu finden. Und auch du kannst von einer solchen Routine profitieren, um den Tag ruhig ausklingen zu lassen. Ein festes Abendritual signalisiert dem Körper, dass es Zeit ist, zur Ruhe zu kommen und sich auf den Schlaf vorzubereiten. Hierfür kann man Rituale wie eine gute Nachtgeschichte oder ein gemeinsames Lied gebrauchen. Die Abendroutine ist eine Gelegenheit, den Tag ruhig und entspannt zu beenden. Man macht also jeden Abend das Gleiche. Duschen, Zähne putzen, zum Klo gehen, danach kommt eine gute Nachtgeschichte und zum Schluss ein Abendgebet. Wenn alle wissen, was nach dem Abendessen zu tun ist, bleibt der Abend ohne unnötigen Stress und Drama. Dieses gilt natürlich für Kinder, die schon etwas größer sind und ihre Abendroutine auch schon selber machen können.
0: Wie wir hören, sind diese Routinen und die Gestaltung nach einem Muster sehr wichtig. Wie kann man trotzdem flexibel bleiben, wenn zum Beispiel ungeplante Situationen auftauchen?
1: Ja, egal wie gut die Gewohnheiten und Routinen sind, es wird immer Momente geben, die nicht planbar sind. Ein kranker Tag, unerwartete Termine oder einfach eine schlechte Laune bei einem deiner Kinder können schon den besten Plan durcheinander bringen. Und es ist wichtig, flexibel zu bleiben und nicht zu sehr unter Druck zu sein. Routinen werden nicht immer klappen. Wir wollen ja auch realistisch bleiben. Wenn man immer versucht, alles nach Plan durchzuziehen, wird man schnell gestresst und frustriert. Eine gewisse Flexibilität hilft, entspannt zu bleiben. Kinder spüren vor allem, wenn ihre Eltern entspannt sind. Deine Gelassenheit überträgt sich auf sie und hilft, schwierige Situationen mit weniger Aufregung zu meistern. Eine gute Option ist, bei festen Plänen genügend Pufferzeiten zu haben, um auf ungeplante Ereignisse zu reagieren. Also immer etwas mehr Zeit einplanen.
0: Welches Fazit möchtest du uns als Hörer und einige natürlich auch Eltern mitgeben?
1: Gewohnheiten und Routinen sind das Fundament für einen strukturierten und entspannten Familienalltag. Sie schaffen Sicherheit, Ruhe, sowohl für dich und auch für die Kinder. Indem du bewusst einfache Gewohnheiten einplanst, die auf Routine und Struktur basieren, wird dein Alltag viel weniger stressig und viel erfüllender. Routinen sind kein Zaubertrick und brauchen keine große Kunst, aber sie sind ein leiser Helfer, der jeden Tag ein bisschen entspannter macht. Du musst nicht alles umstellen, du musst nicht perfekt sein und nicht jeder Tag wird perfekt ablaufen und das ist auch ganz okay so. Akzeptiere, dass es auch manchmal chaotisch sein wird und versuche, das Beste daraus zu machen. Ich mache jeden Zuhörer Mut, einmal zu überlegen, welche Routine schon im Alltag da ist oder wo man vielleicht noch etwas ändern könnte. Somit wünsche ich euch, vor allem den Müttern, die ja am meisten Zeit mit ihren Kindern verbringen, viel Geduld, Weisheit und vor allem Kreativität beim Gestalten des Alltags eures Kindes.
0: Vielen Dank, Patricia, für die vielen praktischen Anregungen.
1: Gerne, sehr gerne.

Wir nehmen mit, Routinen müssen nicht perfekt sein oder streng geplant. Schon kleine wiederkehrende Abläufe können Kindern Sicherheit geben und den Familienalltag erleichtern. Gleichzeitig darf natürlich auch Flexibilität und ein bisschen Chaos dazugehören. Vielen Dank für das Gespräch und fürs Zuhören. Bis zum nächsten Mal in der Sendung Gesundheit, Bildung und Gesellschaft. Auf Wiederhören!

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0: Es la hora 10 en punto. La temperatura 32 grados 6 décimas.
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2: Hallo und herzlich willkommen zu Nachrichten im Fokus heute am Freitag, den 11. September.
1: Nationale Nachrichten.
2: Untersuchung zu gefälschten Abschlüssen ausgeweitet. Das Bildungsministerium untersucht gemeinsam mit dem Rechnungshof und der Staatsanwaltschaft 525 Fälle mutmaßlich gefälschter akademischer Abschlüsse. Davon wurden bereits 144 Dokumente als gefälscht bestätigt. Zudem sollen hunderte Nutzer unrechtmäßig auf das Registrierungssystem zugegriffen haben. 283 Mitarbeiter wurden disziplinarisch untersucht. Nun soll geklärt werden, wie die Abschlüsse registriert wurden und wer dafür verantwortlich ist. Itaipu liefert Paraguay mehr als 19.000 Gigawattstunden Strom. Das Wasserkraftwerk Itaipu hat Paraguay in den ersten 8 Monaten 2026 mit insgesamt 19.276 Gigawattstunden Strom versorgt. Davon entfielen 6.796 Gigawattstunden auf den Monat August, wobei 2.401 über das 50-Hertz-System an die Ande geliefert wurden. Insgesamt erzeugte Itaipu bis August 51.144 Gigawattstunden Strom. Die Verfügbarkeit der Generatoren lag bei 96,35% und damit deutlich über dem Unternehmensziel von 94%. Seit Beginn des Betriebs im Jahr 1984 hat Itaipu mehr als 3,17 Millionen Gigawattstunden erneuerbare Energie erzeugt. Paraguay verstärkt den Tierschutz. Paraguay will den verantwortungsvollen Umgang mit Tieren verbessern. Die Behörde für Tierwohl organisiert deshalb die landesweite Kastrationskampagne Castratón 2026. Die Aktion findet am 24. und 25. September in Asunción Central sowie am 1. und 2. Oktober im Landesinneren statt. Gleichzeitig soll das Netz für den Tierschutz ausgebaut werden. In Luque ist das erste öffentliche Tierkrankenhaus des Landes geplant, das Ende 2027 fertiggestellt werden könnte. Nach Angaben der Behörde wurden zudem bereits mehr als 100 Geldstrafen wegen Tierquälerei verhängt. Allerdings zahlen nur etwa 12% der Betroffenen die Strafen.
1: Internationale Nachrichten.
2: Brasiliens oberstes Gericht will Krise entschärfen. Der Präsident des brasilianischen obersten Gerichtshofs, Edson Fachin, hat mehrere umstrittene Entscheidungen vorläufig ausgesetzt. Damit soll eine institutionelle Krise entschärft werden, die kurz vor der Präsidentschaftswahl ausgebrochen ist. Auslöser ist eine Untersuchung wegen eines mutmaßlichen milliardenschweren Finanzbetrugs und möglicher Verbindungen zu Richtern des Gerichts. Fachin will mit der Aussetzung der Entscheidungen die Spannungen zwischen den Richtern verringern. Rubio beendet Südamerika-Reise gegen den Drogenhandel. US-Außenminister Marco Rubio beendet in Peru seine Südamerika-Reise, bei der er eine engere Zusammenarbeit im Kampf gegen den Drogenhandel und die organisierte Kriminalität gefordert hat. Nach Besuchen in Ecuador und Kolumbien trifft er in Lima die peruanische Präsidentin Keiko Fujimori. Peru ist das jüngste Mitglied der von den USA geführten Initiative Shield of the Americas gegen Drogenhandel und organisierte Kriminalität. In Ecuador kündigte Rubio zudem an, die Bande Los Tiguerones als Terrororganisation einzustufen. Iran kritisiert Resolution der Atombehörde. Iran hat eine Resolution der Internationalen Atomenergiebehörde IAEA als illegal und politisch zurückgewiesen. Die Behörde kritisiert darin Irans Verstöße gegen seine Verpflichtungen zur nuklearen Nichtverbreitung und leitete den Fall an den UN-Sicherheitsrat weiter. Iran hat seit den Angriffen Israels und der USA auf seine Atomanlagen den Zugang für IAEA-Inspektoren eingeschränkt. Dadurch konnte die Behörde bisher nicht klären, wo sich rund 400 Kilogramm hochangereichertes Uran befinden.
1: Sportnachrichten.
2: Paraguay bereit für Davis Cup Serie gegen Peru. Paraguay ist bereit für die Davis Cup Serie gegen Peru in Lima. Die Begegnungen der Gruppe 1 der Weltgruppe finden am 18. und 19. September statt. Angeführt wird das paraguayische Team von Adolfo Daniel Vallejo, derzeit Nummer 60 der Weltrangliste. Neben Vallejo gehören Martin Vergara, Hernando Escura und Álvaro Frutos zum Team. Der Sieger qualifiziert sich für die Davis Cup Qualifikation 2027. In den bisherigen 5 Duellen gewann Peru 4-mal. Marokko soll WM-Finale 2030 ausrichten. Das Finale der Fußball-Weltmeisterschaft 2030 soll laut dem Präsidenten des marokkanischen Fußballverbandes, Fouad Sylekia, im neuen Hassan II-Stadion in Casablanca stattfinden. Das Stadion ist noch im Bau und soll Ende 2027 eröffnet werden. Die FIFA hat die Austragungsorte noch nicht offiziell bestätigt. Die WM 2030 wird von Spanien, Portugal und Marokko ausgerichtet. Paraguay, Argentinien und Uruguay erhalten jeweils ein Eröffnungsspiel ihrer Nationalmannschaften.
1: Lokale Nachrichten.
2: Remate Multirazas auf der Expo Rodeo Neuland. Am heutigen Freitag, den 11. September um 19 Uhr, lädt die Expo Rodeo Neuland zur Viehauktion Remate Multirazas ein. Die Veranstaltung findet im Recinto Ferial auf dem Gelände des Rodeo Neuland statt. Alle Interessierten und Viehzüchter sind herzlich willkommen. Interkolonialer Akkordeonabend in Neuland. Musikfreunde dürfen sich am Samstag, den 12. September, auf einen besonderen Abend freuen. In der Mehrzweckhalle der Schule Neuland findet ab 19.30 Uhr ein interkolonialer Akkordeonabend mit Mitschlitzer statt. Der Eintritt ist frei. Wer dabei sein möchte, wird gebeten, einen eigenen Stuhl mitzubringen. Für Essen und Getränke ist durch eine Kantine gesorgt. Organisiert wird der Abend vom Sonare Conservatorio Musica mit Unterstützung von DEC Neuland. Zusätzlich bietet Sonara am selben Tag, am Samstag, den 12. September, vor- und nachmittags eine kostenlose Inspektion für Akkordeons an. Der Akkordeontechniker Gustavo Fernandez aus Asunción überprüft Stimmung, Balkdichte sowie Mechanik und berät bei Reparaturbedarf. Eine Anmeldung dafür ist bis zum heutigen 11. September bei Diana Dück oder im Sonare-Büro erforderlich. Eine Einladung an alle Neuländer Frauen. Am Montag, den 14. September, findet ein Abend für alle Neuländer Frauen statt. Genaueres zu dieser Veranstaltung erfahren Sie hier von Cecilia Grünwald.
3: Vom DEC aus ist es unser Ziel, die Bewohner von Neuland zu informieren. Um gleichzeitig zu erfahren, über welche Themen man gerne besser Bescheid wüsste, haben wir im Juli eine Umfrage gestartet, die sich in erster Linie an die Frauen in Neuland richtete. Unser Ziel war es, Ideen und Themen zu sammeln, die wir in Zukunft aufgreifen können, um ein gutes und gesundes Miteinander in unserer Gemeinschaft zu fördern. Das Thema dieses Abends ist das erste, das wir aus den Ergebnissen der Umfrage aufgegriffen haben. Und es lautet, das eigene Geld bewusst und verantwortungsvoll verwalten. Dazu gibt es drei verschiedene Inputs zu folgenden Themen: Haushaltsplanung, Ausgaben im Griff, Beiträge und regelmäßige Zahlungsverpflichtungen. Außerdem wird es Raum für Fragen geben, sowie praktische Informationen und Unterlagen, die man mit nach Hause nehmen kann. Alle Frauen, die sich Gedanken über ihre Ausgaben machen und schon immer mehr über feste Beiträge und regelmäßige Zahlungsverpflichtungen wissen wollten, sind herzlich eingeladen, dabei zu sein. Wir treffen uns am Montag, den 14. September um 19 Uhr im Auditorium des ZAP.
2: Sie hören den Wetterbericht für heute Freitag. Am Morgen ist es zunächst klar bis leicht bewölkt. Die Temperaturen liegen bei etwa 24 Grad und steigen bis zum späten Vormittag auf rund 31 Grad. Der Wind weht mäßig aus nördlichen bis nordwestlichen Richtungen. Am Nachmittag ist es teilweise bewölkt, zeitweise bleibt der Himmel bedeckt. Die Temperaturen erreichen bis zu 33 Grad. Dazu weht ein mäßiger bis frischer Wind aus westlichen bis südlichen Richtungen. Am Abend wird es zunächst klar, später zieht die Bewölkung zu, die Temperaturen sinken von etwa 29 auf 23 Grad, der Wind weht mäßig aus südlichen Richtungen. Das waren die Nachrichten für heute Freitag, den 11. September. Am 11. September erinnern die USA an die Terroranschläge vom 11. September 2001, bei denen mehr als 3000 Menschen ums Leben kamen. Der Gedenktag wurde 2001 als Patriot Day ausgerufen und später zum Patriot Day and National Day of Service and Remembrance erweitert. An diesem Tag wird der Opfer gedacht und an die vielen Helfer erinnert, die bei den Rettungsarbeiten im Einsatz waren. Neben Gedenkveranstaltungen und einer Schweigeminute steht auch der Gedanke des Zusammenhalts und des freiwilligen Engagements im Mittelpunkt. Damit schließt der Nachrichtenblock für heute Freitag, den 11. September. Ich freue mich, dass Sie dabei waren und verabschiede mich hier von Ihnen. Bis zum nächsten Mal. Auf Wiederhören.

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0: Es la hora 14 en punto. La temperatura 38 grados, 5 décimas.
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1: Hallo und herzlich willkommen zu Nachrichten im Fokus heute am Freitag, den 11. September.
0: Nationale Nachrichten.
1: Untersuchung zu gefälschten Abschlüssen ausgeweitet. Das Bildungsministerium untersucht gemeinsam mit dem Rechnungshof und der Staatsanwaltschaft 525 Fälle mutmaßlich gefälschter akademischer Abschlüsse. Davon wurden bereits 144 Dokumente als gefälscht bestätigt. Zudem sollen hunderte Nutzer unrechtmäßig auf das Registrierungssystem zugegriffen haben. 283 Mitarbeiter wurden disziplinarisch untersucht. Nun soll geklärt werden, wie die Abschlüsse registriert wurden und wer dafür verantwortlich ist. Itaipu liefert Paraguay mehr als 19.000 Gigawattstunden Strom. Das Wasserkraftwerk Itaipu hat Paraguay in den ersten 8 Monaten 2026 mit insgesamt 19.276 Gigawattstunden Strom versorgt. Davon entfielen 6.796 Gigawattstunden auf den Monat August, wobei 2.401 über das 50-Hertz-System an die Ande geliefert wurden. Insgesamt erzeugte Itaipu bis August 51.144 Gigawattstunden Strom. Die Verfügbarkeit der Generatoren lag bei 96,35% und damit deutlich über dem Unternehmensziel von 94%. Seit Beginn des Betriebs im Jahr 1984 hat Itaipu mehr als 3,17 Millionen Gigawattstunden erneuerbare Energie erzeugt. Paraguay verstärkt den Tierschutz. Paraguay will den verantwortungsvollen Umgang mit Tieren verbessern. Die Behörde für Tierwohl organisiert deshalb die landesweite Kastrationskampagne Castratón 2026. Die Aktion findet am 24. und 25. September in Asunción Central sowie am 1. und 2. Oktober im Landesinneren statt. Gleichzeitig soll das Netz für den Tierschutz ausgebaut werden. In Luque ist das erste öffentliche Tierkrankenhaus des Landes geplant, das Ende 2027 fertiggestellt werden könnte. Nach Angaben der Behörde wurden zudem bereits mehr als 100 Geldstrafen wegen Tierquälerei verhängt. Allerdings zahlen nur etwa 12% der Betroffenen die Strafen.
0: Internationale Nachrichten.
1: Brasiliens oberstes Gericht will Krise entschärfen. Der Präsident des brasilianischen obersten Gerichtshofs, Edson Fachin, hat mehrere umstrittene Entscheidungen vorläufig ausgesetzt. Damit soll eine institutionelle Krise entschärft werden, die kurz vor der Präsidentschaftswahl ausgebrochen ist. Auslöser ist eine Untersuchung wegen eines mutmaßlichen milliardenschweren Finanzbetrugs und möglicher Verbindungen zu Richtern des Gerichts. Fachin will mit der Aussetzung der Entscheidungen die Spannungen zwischen den Richtern verringern. Rubio beendet Südamerika-Reise gegen den Drogenhandel. US-Außenminister Marco Rubio beendet in Peru seine Südamerika-Reise, bei der er eine engere Zusammenarbeit im Kampf gegen den Drogenhandel und die organisierte Kriminalität gefordert hat. Nach Besuchen in Ecuador und Kolumbien trifft er in Lima die peruanische Präsidentin Keiko Fujimori. Peru ist das jüngste Mitglied der von den USA geführten Initiative Shield of the Americas gegen Drogenhandel und organisierte Kriminalität. In Ecuador kündigte Rubio zudem an, die Bande Los Tiguerones als Terrororganisation einzustufen. Iran kritisiert Resolution der Atombehörde. Iran hat eine Resolution der Internationalen Atomenergiebehörde IAEA als illegal und politisch zurückgewiesen. Die Behörde kritisiert darin Irans Verstöße gegen seine Verpflichtungen zur nuklearen Nichtverbreitung und leitete den Fall an den UN-Sicherheitsrat weiter. Iran hat seit den Angriffen Israels und der USA auf seine Atomanlagen den Zugang für IAEA-Inspektoren eingeschränkt. Dadurch konnte die Behörde bisher nicht klären, wo sich rund 400 Kilogramm hoch angereichertes Uran befinden.
0: Sportnachrichten.
1: Paraguay bereit für Davis Cup Serie gegen Peru. Paraguay ist bereit für die Davis Cup Serie gegen Peru in Lima. Die Begegnungen der Gruppe 1 der Weltgruppe finden am 18. und 19. September statt. Angeführt wird das paraguayische Team von Adolfo Daniel Vallejo, derzeit Nummer 60 der Weltrangliste. Neben Vallejo gehören Martin Vergara, Hernando Escura und Álvaro Frutos zum Team. Der Sieger qualifiziert sich für die Davis Cup Qualifikation 2027. In den bisherigen 5 Duellen gewann Peru 4-mal. Marokko soll WM-Finale 2030 ausrichten. Das Finale der Fußball-Weltmeisterschaft 2030 soll laut dem Präsidenten des marokkanischen Fußballverbandes, Fouad Silekia, im neuen Hassan II-Stadion in Casablanca stattfinden. Das Stadion ist noch im Bau und soll Ende 2027 eröffnet werden. Die FIFA hat die Austragungsorte noch nicht offiziell bestätigt. Die WM 2030 wird von Spanien, Portugal und Marokko ausgerichtet. Paraguay, Argentinien und Uruguay erhalten jeweils ein Eröffnungsspiel ihrer Nationalmannschaften.
0: Lokale Nachrichten.
1: Remate Multirazas auf der Expo Rodeo Neuland. Am heutigen Freitag, den 11. September um 19 Uhr, lädt die Expo Rodeo Neuland zur Viehauktion Remate Multirazas ein. Die Veranstaltung findet im Recinto Ferial auf dem Gelände des Rodeo Neuland statt. Alle Interessierten und Viehzüchter sind herzlich willkommen. Interkolonialer Akkordeonabend in Neuland. Musikfreunde dürfen sich am Samstag, den 12. September, auf einen besonderen Abend freuen. In der Mehrzweckhalle der Schule Neuland findet ab 19.30 Uhr ein interkolonialer Akkordeonabend mit Mitschlitzer statt. Der Eintritt ist frei. Wer dabei sein möchte, wird gebeten, einen eigenen Stuhl mitzubringen. Für Essen und Getränke ist durch eine Kantine gesorgt. Organisiert wird der Abend vom Sonare Conservatorio Musica mit Unterstützung von DEC Neuland. Zusätzlich bietet Sonara am selben Tag, am Samstag, den 12. September, vor- und nachmittags eine kostenlose Inspektion für Akkordeons an. Der Akkordeontechniker Gustavo Fernandez aus Asunción überprüft Stimmung, Balkdichte sowie Mechanik und berät bei Reparaturbedarf. Eine Anmeldung dafür ist bis zum heutigen 11. September bei Diana Dück oder im Sonare-Büro erforderlich. Eine Einladung an alle Neuländer Frauen. Am Montag, den 14. September, findet ein Abend für alle Neuländer Frauen statt. Genaueres zu dieser Veranstaltung erfahren Sie hier von Cecilia Grünwald.
2: Vom DEC aus ist es unser Ziel, die Bewohner von Neuland zu informieren. Um gleichzeitig zu erfahren, über welche Themen man gerne besser Bescheid wüsste, haben wir im Juli eine Umfrage gestartet, die sich in erster Linie an die Frauen in Neuland richtete. Unser Ziel war es, Ideen und Themen zu sammeln, die wir in Zukunft aufgreifen können, um ein gutes und gesundes Miteinander in unserer Gemeinschaft zu fördern. Das Thema dieses Abends ist das erste, das wir aus den Ergebnissen der Umfrage aufgegriffen haben. Und es lautet, das eigene Geld bewusst und verantwortungsvoll verwalten. Dazu gibt es drei verschiedene Inputs zu folgenden Themen: Haushaltsplanung, Ausgaben im Griff, Beiträge und regelmäßige Zahlungsverpflichtungen. Außerdem wird es Raum für Fragen geben, sowie praktische Informationen und Unterlagen, die man mit nach Hause nehmen kann. Alle Frauen, die sich Gedanken über ihre Ausgaben machen und schon immer mehr über feste Beiträge und regelmäßige Zahlungsverpflichtungen wissen wollten, sind herzlich eingeladen, dabei zu sein. Wir treffen uns am Montag, den 14. September um 19 Uhr im Auditorium des ZAP.
1: Sie hören den Wetterbericht für heute Freitag. Am Morgen ist es zunächst klar bis leicht bewölkt. Die Temperaturen liegen bei etwa 24 Grad und steigen bis zum späten Vormittag auf rund 31 Grad. Der Wind weht mäßig aus nördlichen bis nordwestlichen Richtungen. Am Nachmittag ist es teilweise bewölkt, zeitweise bleibt der Himmel bedeckt. Die Temperaturen erreichen bis zu 33 Grad. Dazu weht ein mäßiger bis frischer Wind aus westlichen bis südlichen Richtungen. Am Abend wird es zunächst klar, später zieht die Bewölkung zu, die Temperaturen sinken von etwa 29 auf 23 Grad, der Wind weht mäßig aus südlichen Richtungen. Das waren die Nachrichten für heute Freitag, den 11. September. Am 11. September erinnern die USA an die Terroranschläge vom 11. September 2001, bei denen mehr als 3000 Menschen ums Leben kamen. Der Gedenktag wurde 2001 als Patriot Day ausgerufen und später zum Patriot Day and National Day of Service and Remembrance erweitert. An diesem Tag wird der Opfer gedacht und an die vielen Helfer erinnert, die bei den Rettungsarbeiten im Einsatz waren. Neben Gedenkveranstaltungen und einer Schweigeminute steht auch der Gedanke des Zusammenhalts und des freiwilligen Engagements im Mittelpunkt. Damit schließt der Nachrichtenblock für heute Freitag, den 11. September. Ich freue mich, dass Sie dabei waren und verabschiede mich hier von Ihnen. Bis zum nächsten Mal. Auf Wiederhören.

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0: Es la hora 15:58 minutos. La temperatura 32 grados 9 décimas.
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0: Hallo, lieber Zuhörer, herzlich willkommen in der Sendung Gesundheit, Bildung und Gesellschaft. Eine Sendung, in der wir über gesellschaftliche Themen sprechen, Gesundheitsfragen beantworten und uns weiterbilden wollen. Heute sprechen wir über die Alltagsgestaltung für Kinder. Wir hören gleich eine genauere Erklärung des Themas, nämlich von Patricia Dück, Ergotherapeutin. Herzlich willkommen hier, schön, dass du wieder bei uns bist.
1: Hallo, ich freue mich auch dabei zu sein.
0: Bevor wir ins Thema einsteigen, kannst du uns kurz erzählen, worum es heute genau gehen wird?
1: Ja, ich möchte heute etwas darüber reden, wie man, wie du schon sagtest, den Alltag für sein Kind eventuell gestalten kann. Ich habe mich darüber mit einigen Müttern unterhalten und auch einige Infos aus verschiedenen Internetquellen herausgenommen. Jeder Familienalltag sieht ja anders aus. Und wie ein Tag gestaltet wird, hängt davon ab, welche Faktoren gerade dabei sind. Vom Alter der Kinder, wie viele Kinder es in der Familie gibt, ob welche schon zur Schule gehen oder in den Kindergarten, ob beide Eltern arbeiten oder einfach auch, wie das Umfeld aussieht. Deshalb gibt es nicht einen perfekten Tagesablauf. Trotzdem gibt es einige Grundprinzipien, die Kindern Sicherheit geben und den Familienalltag erleichtern können. Zum Beispiel Routinen, warum die gemeinsamen Mahlzeiten so wichtig sind oder wie wichtig die freie Zeit auch für mein eigenes Kind ist. Bevor ich Ihnen einige Ideen oder Denkanstöße mitgeben möchte, will ich nur nochmal darauf hinweisen, dass jedes Kind und jede Familie verschieden ist und was bei einem Kind funktioniert, passt bei einem anderen vielleicht überhaupt nicht.
0: Du hast das Wort Routine schon erwähnt. Welche festen Punkte sollte jeder Tag möglichst haben?
1: Der Tag sollte einige feste Bausteine haben und um diese herum kann man jeden Tag etwas Neues einplanen. Diese festen Bausteine können die drei Hauptmahlzeiten sein, das Frühstück, Mittag und Abendbrot oder ein eingeplanter Spaziergang oder eine Runde mit dem Fahrrad. In Paraguay können unsere Tereré-Pausen mit etwas Kuchen oder Chipas auch ein fester Baustein im Alltag sein. Den Kindern gibt dieses sehr viel Sicherheit, wie ich schon erwähnte, da sie sich daran orientieren können, wie der Tag etwa ablaufen wird. Dieses zählt auch für die festen Mahlzeiten. Essen ist nicht nur eine Notwendigkeit, sondern auch eine Möglichkeit, Zeit miteinander zu verbringen und den Tag gemeinsam zu starten oder abzuschließen. Vor allem geben diese festen Bausteine, also die Mahlzeiten, dem Alltag eine feste Routine. Gemeinsame Mahlzeiten oder Tereré-Pausen am Nachmittag fördern dann auch das Gefühl der Zusammengehörigkeit. Beim gemeinsamen Essen können die Kinder ihre Erlebnisse des Tages mitteilen und du als Mutter oder Vater hast die Möglichkeit, wichtige Dinge anzusprechen.
0: Du hast schon erklärt, also dass man verschiedene Momente im Tag als wichtige oder feste Punkte eintragen kann. Warum brauchen Kinder überhaupt Routinen oder diese festen Punkte am Tag? Und fährt man sich dann jetzt fest darauf? Also bedeutet das, dass jeder Tag genau gleich sein muss?
1: Routinen sind Wiederholungen von einer bestimmten Reihenfolge der Aktivitäten. Kleinkinder lieben Wiederholungen. Alles, was vorhersehbar ist, gibt Sicherheit. Und Sicherheit bedeutet weniger Drama und Streit. Routinen helfen also deinem Kind, sich zu orientieren und Übergänge besser zu meistern. Zum Beispiel wissen sie, dass sie nach dem Spielen Mittagessen werden. Und sie helfen dir als Elternteil auch, weniger Entscheidungen zu treffen, mental ruhiger zu bleiben und den Tag nicht ständig neu erfinden zu müssen. Routinen können sich auch manchmal ändern. Dieses hängt davon ab, ob es Wochenende ist, Ferien oder jeder Wochentag hat ja auch seine eigenen festen Aktivitäten. Im Generellen sollten die Routinen, also die Aktivitäten, immer ungefähr gleich bleiben, wenn es möglich ist. Wichtig ist zu sagen, dass Routinen sich nicht auf einen strengen Zeitplan beziehen. Wir reden hier nicht von Zeit und Kalender, wie zum Beispiel um 9.10 Uhr werden die Schuhe angezogen. Es heißt auch nicht, dass Abweichungen nicht erlaubt sind. Ich beziehe mich eher auf wiederholende Abläufe und Aktivitäten, die jeden Tag in der gleichen Reihenfolge stattfinden. Routinen sollten einen klaren Ablauf haben. Der Tag beginnt mit festen Aufgaben, zum Beispiel Zähne putzen, Kleidung anziehen, frühstücken und dann den Rucksack packen. Diese Reihenfolge wird so oft wiederholt, dass sie zur Gewohnheit werden für das Kind. Eine eingespielte Morgenroutine gibt den Kindern das Gefühl von Sicherheit und hilft, den Tag ohne unnötige Hektik zu beginnen. Es fördert auch die Selbstständigkeit der Kinder durch diese regelmäßigen Routinen Und sie lernen sich selbst zu organisieren und Verantwortung für ihre eigenen Aufgaben zu übernehmen, sei es die Tiere zu füttern oder Spielsachen aufzuräumen. Da gibt es dann auch noch dazu die Rituale. Diese spielen hierbei auch eine große Rolle. Ein Ritual ist etwas, das nicht jeden Tag stattfindet, sondern nur an gewissen Momenten. Ein Ritual wäre zum Beispiel, dass am Geburtstag immer morgens eine Kerze ausgepustet wird. Oder an Weihnachten dürfen die Geschenke morgens nach dem Frühstück ausgepackt werden. Oder am Samstagmittag gibt es immer draußen Giso. Diese schenken dem Kind dann auch gleichzeitig schöne Kindheitserinnerungen.
0: Die Routine führt ja auch dazu, dass eben einige Aktivitäten am Tag schon eingeplant sind und feststehen. Wie viel Freizeit braucht ein Kind neben diesen geplanten Aktivitäten oder wie viel davon ist sinnvoll? Und auch ist die Langeweile, die man vielleicht oft vermeiden möchte, für das Kind wichtig oder sollte man ein Kind ständig beschäftigen?
1: Experten empfehlen, dass Kinder nicht mehr als 3 feste Termine pro Woche außerhalb der Schule haben sollten. Während strukturierte Hobbys zweifellos wichtig für die persönliche Entwicklung sind, sollten Kinder auch Freiräume für selbstbestimmtes Spielen haben. Also, dass die Kinder einen Moment haben, wo sie sich selber aussuchen dürfen, was sie spielen möchten. Dieses fördert Kreativität, soziale Kompetenzen und die Fähigkeit, sich selbst zu beschäftigen. Eltern befürchten häufig, dass sich ihre Kinder langweilen könnten, wenn es nicht ständig beschäftigt wird. Doch Langeweile ist sehr wichtig. Sie fördert, wie ich sagte, die Kreativität und die Fähigkeit, eigene Interessen zu entdecken. Und es ist eine gute Übung, dass Kinder lernen, selbst Entscheidungen zu treffen. In diesem Fall, was sie spielen möchten. Man kann ja dem Kind 2 bis 3 Ideen geben, was sie spielen können, sei es im Sand spielen oder mit Puppen spielen. Also in dem Sinne ist es ja vorgeplant, was sie machen können, aber das Kind kann immer noch entscheiden, was es davon spielen möchte und wie es damit spielen möchte. Eine Studie des Leibniz-Instituts für Bildungsforschung zeigt zum Beispiel, dass Kinder, die regelmäßig Zeit für unstrukturiertes Spielen haben, eine bessere Frustrationstoleranz haben und es ihnen leichter fällt, Probleme zu lösen. Einfach da, dass sie dieser Langeweile ausgesetzt sind. Auch wenn man einfach nur zu Hause ist, bedeutet das nicht automatisch, dass es langweilig oder uninteressant für Kinder ist. Gerade kleine Kinder genießen es oft, in ihrer vertrauten Umgebung zu sein und dort in Ruhe zu spielen. Besonders, wenn in den Tagen davor viel los war, kann es ihnen gut tun, einfach mal zu Hause zu bleiben, keinen Besuch zu haben und weniger Reize zu erleben. Kleine Kinder sind schnell überreizt, wenn ständig etwas Neues passiert, man irgendwo hinfährt oder immer andere Menschen um sie herum sind. Kinder brauchen deshalb Routinen, aber nicht ein durchgeplantes Programm jeden Tag. Oft reicht es, wenn sie einfach im Alltag einbezogen werden. Sie können zum Beispiel einen Lappen bekommen, um beim Putzen mitzuhelfen, beim Backen etwas umrühren oder wenn sie im Garten arbeiten, können sie nebenbei mit einem Löffel in der Erde wühlen. Auch beim Wäsche zusammenlegen oder aufräumen können sie kleine Aufgaben übernehmen. So verbringen sie nicht nur Zeit zusammen, sondern lernen gleichzeitig im Alltag mitzuhelfen, Verantwortung zu übernehmen und selbstständig zu werden. Und manchmal ist genau dieses Einfache, ein gemeinsames Daheimsein mit der Mutter, was Kinder wirklich brauchen.
0: Wie kann ich einen reibungslosen Übergang von einer Aktivität in die andere machen, ganz besonders vom Tablet oder Fernseher zum Beispiel?
1: Ich denke, es geht uns allen so, dass es uns schwerfällt, eine Aktivität ruckartig liegen zu lassen und die nächste zu beginnen. Es wäre so, als würden wir unseren Kaffee in Ruhe trinken oder unseren Tereré oder Mate und auf einmal nimmt uns jemand diesen weg und sagt, jetzt musst du spazieren gehen. Ich persönlich würde mir wünschen, dass man es mir vorher erklärt oder Anweisungen gibt, warum ich das jetzt so machen soll. Und genauso geht es den Kindern auch. Die meisten Wutanfälle passieren also nicht beim Spielen, sondern dazwischen. Gerade dann, wenn sie eine Aktivität wechseln sollen. Wie kann ich also diese Übergänge sanfter machen, um Streit zu vermeiden? Eine erste Idee wäre, dem Kind zu erklären, was an dem Nachmittag alles drankommt. Zum Beispiel, wir fahren Oma besuchen und danach fahren wir einkaufen. So hat das Kind eine Vorstellung, was alles kommen wird. Eine zweite Idee ist, immer vorher anzukündigen, wenn eine neue Aktivität kommt. Also nicht ruckartig die Aktivität wechseln. Wenn das Kind schon die Uhr lesen kann, dann kann man sagen, um 5 Uhr machen wir den Fernseher aus. Oder noch 5 Minuten oder noch 2 Minuten. Man bereitet das Kind also schon darauf vor, dass wir gleich zum Ende dieser Aktivität kommen werden. Wenn das Kind die Uhr noch nicht lesen kann, kann man sagen, noch 2 Runden, dann räumen wir auf oder nur noch diesen Film zu Ende schauen. Oder man kann auch Sanduhren benutzen. Das Kind versteht vielleicht noch nicht die Uhr zu lesen, aber es versteht Muster. Und Muster sind Routinen. Es ist etwas, das immer auf die gleiche Art und Weise wiederholt wird. Wenn Kinder gerade Videos schauen, kann es hilfreich sein, von Anfang an eine klare Grenze zu setzen. Zum Beispiel kann man sagen, du darfst 3 Videos schauen, danach machen wir etwas anderes. Zwischendurch kann das Kind darauf vorbereitet werden und man kann ihm sagen, jetzt kommt noch dein letztes Video. Wichtig ist dabei, konsequent zu bleiben und die vereinbarte Grenze auch wirklich einzuhalten. Wenn das Kind danach jammert oder nach einem weiteren Video fragt, sollte man nicht jedes Mal nachgeben. Sonst lernt das Kind schnell, dass es durch Nachfragen oder Jammern doch noch mehr Bildschirmzeit bekommt. Bei Grenzen und Regeln konstant zu bleiben, ist auch ein Teil der Routine, was trotzdem nicht immer einfach ist. Mit der Zeit lernt das Kind, wenn Mama und Papa sagen, dass noch ein Video kommt, dann ist danach wirklich Schluss. Dadurch werden die Grenzen vorhersehbarer und das Kind kann es dann auch leichter akzeptieren. Wichtig ist also daran zu denken, dass es dem Kind leichter fallen wird, die vorige Aktivität zu beenden, wenn es weiß, was als nächstes kommen wird.
0: Ein wichtiger Teil der Alltagsgestaltung ist auch der Abend. Warum ist eine Abendroutine so wichtig und was sollte man vor dem Schlafengehen eher nicht machen oder vermeiden?
1: Ein guter Start in den Tag beginnt meistens bereits am Abend. Eine entspannte Abendroutine hilft den Kindern, sich von der Hektik des Tages zu erholen und in den Schlaf zu finden. Und auch du kannst von einer solchen Routine profitieren, um den Tag ruhig ausklingen zu lassen. Ein festes Abendritual signalisiert dem Körper, dass es Zeit ist, zur Ruhe zu kommen und sich auf den Schlaf vorzubereiten. Hierfür kann man Rituale wie eine gute Nachtgeschichte oder ein gemeinsames Lied gebrauchen. Die Abendroutine ist eine Gelegenheit, den Tag ruhig und entspannt zu beenden. Man macht also jeden Abend das Gleiche. Duschen, Zähne putzen, zum Klo gehen, danach kommt eine gute Nachtgeschichte und zum Schluss ein Abendgebet. Wenn alle wissen, was nach dem Abendessen zu tun ist, bleibt der Abend ohne unnötigen Stress und Drama. Dieses gilt natürlich für Kinder, die schon etwas größer sind und ihre Abendroutine auch schon selber machen können.
0: Wie wir hören, sind diese Routinen und die Gestaltung nach einem Muster sehr wichtig. Wie kann man trotzdem flexibel bleiben, wenn zum Beispiel ungeplante Situationen auftauchen?
1: Ja, egal wie gut die Gewohnheiten und Routinen sind, es wird immer Momente geben, die nicht planbar sind. Ein kranker Tag, unerwartete Termine oder einfach eine schlechte Laune bei einem deiner Kinder können schon den besten Plan durcheinander bringen. Und es ist wichtig, flexibel zu bleiben und nicht zu sehr unter Druck zu sein. Routinen werden nicht immer klappen. Wir wollen ja auch realistisch bleiben. Wenn man immer versucht, alles nach Plan durchzuziehen, wird man schnell gestresst und frustriert. Eine gewisse Flexibilität hilft, entspannt zu bleiben. Kinder spüren vor allem, wenn ihre Eltern entspannt sind. Deine Gelassenheit überträgt sich auf sie und hilft, schwierige Situationen mit weniger Aufregung zu meistern. Eine gute Option ist, bei festen Plänen genügend Pufferzeiten zu haben, um auf ungeplante Ereignisse zu reagieren. Also immer etwas mehr Zeit einplanen.
0: Welches Fazit möchtest du uns als Hörer und einige natürlich auch Eltern mitgeben?
1: Gewohnheiten und Routinen sind das Fundament für einen strukturierten und entspannten Familienalltag. Sie schaffen Sicherheit, Ruhe, sowohl für dich und auch für die Kinder. Indem du bewusst einfache Gewohnheiten einplanst, die auf Routine und Struktur basieren, wird dein Alltag viel weniger stressig und viel erfüllender. Routinen sind kein Zaubertrick und brauchen keine große Kunst, aber sie sind ein leiser Helfer, der jeden Tag ein bisschen entspannter macht. Du musst nicht alles umstellen, du musst nicht perfekt sein und nicht jeder Tag wird perfekt ablaufen und das ist auch ganz okay so. Akzeptiere, dass es auch manchmal chaotisch sein wird und versuche, das Beste daraus zu machen. Ich mache jeden Zuhörer Mut, einmal zu überlegen, welche Routine schon im Alltag da ist oder wo man vielleicht noch etwas ändern könnte. Somit wünsche ich euch, vor allem den Müttern, die ja am meisten Zeit mit ihren Kindern verbringen, viel Geduld, Weisheit und vor allem Kreativität beim Gestalten des Alltags eures Kindes.
0: Vielen Dank, Patricia, für die vielen praktischen Anregungen.
1: Gerne, sehr gerne.

Wir nehmen mit, Routinen müssen nicht perfekt sein oder streng geplant. Schon kleine wiederkehrende Abläufe können Kindern Sicherheit geben und den Familienalltag erleichtern. Gleichzeitig darf natürlich auch Flexibilität und ein bisschen Chaos dazugehören. Vielen Dank für das Gespräch und fürs Zuhören. Bis zum nächsten Mal in der Sendung Gesundheit, Bildung und Gesellschaft. Auf Wiederhören!

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0: Es la hora 18 en punto. La temperatura 30 grados, una décima.
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1: Hallo und herzlich willkommen zu Nachrichten im Fokus heute am Freitag, den 11. September.
0: Nationale Nachrichten.
1: Untersuchung zu gefälschten Abschlüssen ausgeweitet. Das Bildungsministerium untersucht gemeinsam mit dem Rechnungshof und der Staatsanwaltschaft 525 Fälle mutmaßlich gefälschter akademischer Abschlüsse. Davon wurden bereits 144 Dokumente als gefälscht bestätigt. Zudem sollen hunderte Nutzer unrechtmäßig auf das Registrierungssystem zugegriffen haben. 283 Mitarbeiter wurden disziplinarisch untersucht. Nun soll geklärt werden, wie die Abschlüsse registriert wurden und wer dafür verantwortlich ist. Itaipu liefert Paraguay mehr als 19.000 Gigawattstunden Strom. Das Wasserkraftwerk Itaipu hat Paraguay in den ersten 8 Monaten 2026 mit insgesamt 19.276 Gigawattstunden Strom versorgt. Davon entfielen 6.796 Gigawattstunden auf den Monat August, wobei 2.401 über das 50-Hertz-System an die Ande geliefert wurden. Insgesamt erzeugte Itaipu bis August 51.144 Gigawattstunden Strom. Die Verfügbarkeit der Generatoren lag bei 96,35% und damit deutlich über dem Unternehmensziel von 94%. Seit Beginn des Betriebs im Jahr 1984 hat Itaipu mehr als 3,17 Millionen Gigawattstunden erneuerbare Energie erzeugt. Paraguay verstärkt den Tierschutz. Paraguay will den verantwortungsvollen Umgang mit Tieren verbessern. Die Behörde für Tierwohl organisiert deshalb die landesweite Kastrationskampagne Castratón 2026. Die Aktion findet am 24. und 25. September in Asunción Central sowie am 1. und 2. Oktober im Landesinneren statt. Gleichzeitig soll das Netz für den Tierschutz ausgebaut werden. In Luque ist das erste öffentliche Tierkrankenhaus des Landes geplant, das Ende 2027 fertiggestellt werden könnte. Nach Angaben der Behörde wurden zudem bereits mehr als 100 Geldstrafen wegen Tierquälerei verhängt. Allerdings zahlen nur etwa 12% der Betroffenen die Strafen.
0: Internationale Nachrichten.
1: Brasiliens oberstes Gericht will Krise entschärfen. Der Präsident des brasilianischen obersten Gerichtshofs, Edson Fachin, hat mehrere umstrittene Entscheidungen vorläufig ausgesetzt. Damit soll eine institutionelle Krise entschärft werden, die kurz vor der Präsidentschaftswahl ausgebrochen ist. Auslöser ist eine Untersuchung wegen eines mutmaßlichen milliardenschweren Finanzbetrugs und möglicher Verbindungen zu Richtern des Gerichts. Fachin will mit der Aussetzung der Entscheidungen die Spannungen zwischen den Richtern verringern. Rubio beendet Südamerika-Reise gegen den Drogenhandel. US-Außenminister Marco Rubio beendet in Peru seine Südamerika-Reise, bei der er eine engere Zusammenarbeit im Kampf gegen den Drogenhandel und die organisierte Kriminalität gefordert hat. Nach Besuchen in Ecuador und Kolumbien trifft er in Lima die peruanische Präsidentin Keiko Fujimori. Peru ist das jüngste Mitglied der von den USA geführten Initiative Shield of the Americas gegen Drogenhandel und organisierte Kriminalität. In Ecuador kündigte Rubio zudem an, die Bande Los Tiguerones als Terrororganisation einzustufen. Iran kritisiert Resolution der Atombehörde. Iran hat eine Resolution der Internationalen Atomenergiebehörde IAEA als illegal und politisch zurückgewiesen. Die Behörde kritisiert darin Irans Verstöße gegen seine Verpflichtungen zur nuklearen Nichtverbreitung und leitete den Fall an den UN-Sicherheitsrat weiter. Iran hat seit den Angriffen Israels und der USA auf seine Atomanlagen den Zugang für IAEA-Inspektoren eingeschränkt. Dadurch konnte die Behörde bisher nicht klären, wo sich rund 400 Kilogramm hochangereichertes Uran befinden.
0: Sportnachrichten.
1: Paraguay bereit für Davis Cup Serie gegen Peru. Paraguay ist bereit für die Davis Cup Serie gegen Peru in Lima. Die Begegnungen der Gruppe 1 der Weltgruppe finden am 18. und 19. September statt. Angeführt wird das paraguayische Team von Adolfo Daniel Vallejo, derzeit Nummer 60 der Weltrangliste. Neben Vallejo gehören Martin Vergara, Hernando Escura und Alvaro Frutos zum Team. Der Sieger qualifiziert sich für die Davis Cup Qualifikation 2027. In den bisherigen 5 Duellen gewann Peru 4-mal. Marokko soll WM-Finale 2030 ausrichten. Das Finale der Fußball-Weltmeisterschaft 2030 soll laut dem Präsidenten des marokkanischen Fußballverbandes, Fouad Silekia, im neuen Hassan II-Stadion in Casablanca stattfinden. Das Stadion ist noch im Bau und soll Ende 2027 eröffnet werden. Die FIFA hat die Austragungsorte noch nicht offiziell bestätigt. Die WM 2030 wird von Spanien, Portugal und Marokko ausgerichtet. Paraguay, Argentinien und Uruguay erhalten jeweils ein Eröffnungsspiel ihrer Nationalmannschaften.
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1: Remate Multirazas auf der Expo Rodeo Neuland. Am heutigen Freitag, den 11. September um 19 Uhr, lädt die Expo Rodeo Neuland zur Viehauktion Remate Multirazas ein. Die Veranstaltung findet im Recinto Ferial auf dem Gelände des Rodeo Neuland statt. Alle Interessierten und Viehzüchter sind herzlich willkommen. Interkolonialer Akkordeonabend in Neuland. Musikfreunde dürfen sich am Samstag, den 12. September, auf einen besonderen Abend freuen. In der Mehrzweckhalle der Schule Neuland findet ab 19.30 Uhr ein interkolonialer Akkordeonabend mit Mitschlitzer statt. Der Eintritt ist frei. Wer dabei sein möchte, wird gebeten, einen eigenen Stuhl mitzubringen. Für Essen und Getränke ist durch eine Kantine gesorgt. Organisiert wird der Abend vom Sonare Conservatorio Musica mit Unterstützung von DEC Neuland. Zusätzlich bietet Sonare am selben Tag, am Samstag, den 12. September, vor- und nachmittags eine kostenlose Inspektion für Akkordeons an. Der Akkordeontechniker Gustavo Fernandez aus Asunción überprüft Stimmung, Balkdichte sowie Mechanik und berät bei Reparaturbedarf. Eine Anmeldung dafür ist bis zum heutigen 11. September bei Diana Dück oder im Sonare-Büro erforderlich. Eine Einladung an alle Neuländer Frauen. Am Montag, den 14. September, findet ein Abend für alle Neuländer Frauen statt. Genaueres zu dieser Veranstaltung erfahren Sie hier von Cecilia Grünwald.
2: Vom DEC aus ist es unser Ziel, die Bewohner von Neuland zu informieren. Um gleichzeitig zu erfahren, über welche Themen man gerne besser Bescheid wüsste, haben wir im Juli eine Umfrage gestartet, die sich in erster Linie an die Frauen in Neuland richtete. Unser Ziel war es, Ideen und Themen zu sammeln, die wir in Zukunft aufgreifen können, um ein gutes und gesundes Miteinander in unserer Gemeinschaft zu fördern. Das Thema dieses Abends ist das erste, das wir aus den Ergebnissen der Umfrage aufgegriffen haben. Und es lautet, das eigene Geld bewusst und verantwortungsvoll verwalten. Dazu gibt es drei verschiedene Inputs zu folgenden Themen: Haushaltsplanung, Ausgaben im Griff, Beiträge und regelmäßige Zahlungsverpflichtungen. Außerdem wird es Raum für Fragen geben, sowie praktische Informationen und Unterlagen, die man mit nach Hause nehmen kann. Alle Frauen, die sich Gedanken über ihre Ausgaben machen und schon immer mehr über feste Beiträge und regelmäßige Zahlungsverpflichtungen wissen wollten, sind herzlich eingeladen, dabei zu sein. Wir treffen uns am Montag, den 14. September um 19 Uhr im Auditorium des ZAP.
1: Sie hören den Wetterbericht für heute Freitag. Am Morgen ist es zunächst klar bis leicht bewölkt. Die Temperaturen liegen bei etwa 24 Grad und steigen bis zum späten Vormittag auf rund 31 Grad. Der Wind weht mäßig aus nördlichen bis nordwestlichen Richtungen. Am Nachmittag ist es teilweise bewölkt, zeitweise bleibt der Himmel bedeckt. Die Temperaturen erreichen bis zu 33 Grad. Dazu weht ein mäßiger bis frischer Wind aus westlichen bis südlichen Richtungen. Am Abend wird es zunächst klar, später zieht die Bewölkung zu, die Temperaturen sinken von etwa 29 auf 23 Grad, der Wind weht mäßig aus südlichen Richtungen. Das waren die Nachrichten für heute Freitag, den 11. September. Am 11. September erinnern die USA an die Terroranschläge vom 11. September 2001, bei denen mehr als 3000 Menschen ums Leben kamen. Der Gedenktag wurde 2001 als Patriot Day ausgerufen und später zum Patriot Day and National Day of Service and Remembrance erweitert. An diesem Tag wird der Opfer gedacht und an die vielen Helfer erinnert, die bei den Rettungsarbeiten im Einsatz waren. Neben Gedenkveranstaltungen und einer Schweigeminute steht auch der Gedanke des Zusammenhalts und des freiwilligen Engagements im Mittelpunkt. Damit schließt der Nachrichtenblock für heute Freitag, den 11. September. Ich freue mich, dass Sie dabei waren und verabschiede mich hier von Ihnen. Bis zum nächsten Mal. Auf Wiederhören.

0: Es la hora 21 en punto. La temperatura 23 grados 9 décimas.
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